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7: Coming up in the mix, Jonas Blue. BB Rexha. And now, this is Camel Fat.

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6: 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Coming up in the mix, Barry Can't Swim. Martin Garrix. And now, this is Sunny Federa.

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2: Coming up in the mix, Route 94.
9: Route 94, Forget the Girl, playing for you soon.
2: Disco Dom.
9: Disco Dom, a.k.a. Dom Bresky. Remixing MK17.
2: And now... this is Bob

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5: Coming up in the mix, Jonas Blue.
6: The big tune from last summer from Jonas Blue. Edge of Desire coming up.
5: Shane Codd.
6: Get Out My Head. The Bjork bootleg. But first, here's David Guetta and BB Rex's new one, Sad Girls.
5: And now, this is David Guetta

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7: Coming up in the mix, Didier Sinclair.
8: Didier Sinclair and Baron, Lovely Flight is rebooted for 2026.
7: Hugel
8: with Moving to the Sun featuring Ultranate coming up. But first, here's Sunny Federa's new track with Libyanka.
7: And now, this is Sunny Federa.

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6: Alesso coming up with Sasha and Destiny.
5: Another
6: 54 old to talk to you. Top of your Tomorrowland Top 30 right now.
5: And now, this is Bebe Rexha.

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8: Frankie Rizzardo, Shinjuku plays soon.
7: Medusa.
8: The new one from Italian trio Medusa, teaming up with Rani for Silence.
7: And now,
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0: In the mix,
4: Gordo.
0: Gordo on the way on your Daybreak Sessions.
4: Jonas Blue.
0: His new track is called Girl. It plays for you after David Guetta and Jennifer Lopez. Now, here's Save Me Tonight.
4: And now, this is David Guetta.

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10: Together with Poppy Bascom, this is the latest one, Zone.

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8: It is Thursday, we are celebrating Conscientia, 29 days to go.
7: Sunny Federa.
8: This guy's joining us there.

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3: Moby and King Boo on the way with Every Time You Touch Me, Love So High.
6: Bowser.
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10: Hot Since 82 on the way with Tui Visa and Oh La La.
0: Lost Frequencies.
10: Plus our brand new tune of the week from Lost Frequencies.
0: And now, Sunny Federa.
10: He dropped a brand new album on Friday. It's called Can We Do It All Again? And this one features on there. It's called Let Me Be In Your Arms. Sunny Federa, right here on One World Radio with me, Ben Malone.

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6: Hello and welcome to Celebrate the Magic with me, Ben Malone. I've got Garrix on the way.
5: Another.
6: And I'm going to play you music from their brand new album, Another. We'll talk to you.
5: And now, Hugel.
6: First though, this record is everywhere at the moment. Hugel, Ultranate.